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2: Mit Annix Heidel. Schönen guten Morgen. Wie ist es eigentlich um Österreichs Wirtschaft bestellt? Heute gibt es da von den Wirtschaftsforschern ihre aktuelle Prognose dazu. Was wir schon mal wissen, ist, dass sich der ganze Konflikt im Iran negativ auswirkt und auch hier bei uns die Wirtschaft bremst. Positiv ist aber, dass die Spritpreise da zuletzt ja wieder etwas runtergegangen sind, weil die USA und der Iran ja über ein Friedensabkommen verhandeln. Dann hat es in Venezuela heute zwei schwere Erdbeben gegeben und das innerhalb von nur einer Minute. Die Rede ist davon einer Stärke 7,5. Die zweiten Erdstöße sind aus einer Tiefe von nur 10 Kilometern gekommen. Deshalb wird da mit großen Schäden, Verletzten und auch Todesopfern gerechnet. Venezuela hat sogar den Notstand ausgerufen. Die Beben, die sind sogar in der Hauptstadt Caracas zu spüren gewesen. Und noch ein Blick zur aktuellen Lottoziehung. Da ist der Vierfach-Jackpot jetzt geknackt. 4 Millionen Euro gehen da mit diesen 6 Richtigen an einen Spielteilnehmer raus. 2, 9, 24, 34, 36, 37 und die Zusatzzahl 10. Die nächste Gewinnchance, die gibt schon morgen in einer Lotto-Bonusziehung. Da liegen dann 1,2 Millionen im Pott. Alle Angaben sind ohne Gewähr. Heute gibt es viel Sonnenschein, es ist oft wolkenlos und die Temperaturen, die werden heute noch ordentlich und spürbar anziehen. Bis zu 36 Grad sind da ja in weiten Teilen Österreichs zu erwarten. Aktuell, da hat es allerdings noch angenehme 18 Grad in Wien und 17 in Innsbruck.
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2: Von den Straßen, da gibt es noch gute Nachrichten heute. Es sind uns da noch keine Probleme gemeldet. Gute Fahrt.
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3: 6 Uhr in der Früh. Immer noch heiß, aber schon Donnerstag. Und das sind die Hard Facts, die ich jetzt habe in der Früh.
4: Ich habe mir gedacht, ich tue dir an diesem Donnerstagmorgen was Gutes, aber auch ganz vielen Swifties da draußen. In 3 Hits am Stück habe ich nämlich Taylor Swift mit Opelite reingepackt. Natürlich dazu immer die besten 9 Hits. Und die kommen von einer Band, die ihr vielleicht noch nicht kennt, aber das werden wir jetzt ändern. Tampa City, das ist brandneu hier auf Energy. Self-aware, immer die besten.

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0: Es ist heiß, es ist Donnerstag und ihr hört Energy. Einen schönen guten Morgen.
1: Shakira ist, glaube ich, auf der Welt die einzige ehemalige Fußballspielerfrau, die öfter bei der WM dabei war als der Spieler selbst.
0: Das schmeckt er, gell?
1: Und das schmeckt mir absolut. Ja. Piqué, ihr Ex, war dreimal dabei. Sie hat sogar viermal mitgewirkt musikalisch bei der WM. Das hier ist das

0: Irgendwie dieser Rekord vom Montag, der hält sich sehr, sehr hartnäckig. Mhm. Die neuen Begriffe vom Dominik bei Stadtland Energy, den 30 spannendsten Sekunden des Morgens. Ich glaube, ihr könnt ein bisschen mutiger sein. Ihr könnt euch das ruhig zutrauen, dass ihr das schlagen könnt. Einfach jetzt Stadtland Energy schicken an die 0676 60 60 70 1. 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
1: In drei Hits am Stück haben wir gleich einen der schönsten Songs dabei. Ich würde sogar behaupten, der letzten 10 Jahre. Alex Warren mit Ordinary gleich dabei hier auf Energy. Guten Morgen.
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23: Guten Morgen mit Annik Seidel. Der Untersuchungsausschuss zur Causa Pilnacek, der geht heute in die letzte Runde vor der Sommerpause. Als Auskunftspersonen sind zwei weitere Rechtsmediziner geladen, davon ein Privatgutachter und ein behördlicher Sachverständiger. Erst Mitte September geht's dann weiter, dann dürften auch erstmals prominente Politiker aus der ÖVP befragt werden. Dann überlegt die Wiener Vizebürgermeisterin Bettina Emmerling, die Sommerferien vorzuverlegen, weil es Ende Juni immer häufiger heiß wird, sagt sie. Der Bildungsminister, der findet den Vorschlag zumindest interessant. Zurückhaltend zeigt sich der Wiener Bürgermeister, weil die Sommerferien ja einen Großteil des gesellschaftlichen Lebens bestimmen. Da braucht es breite Zustimmung und gemeinsame Lösungen, heißt es. Und einen Gang runterschalten und chillen heißt die nächsten Tage. Wie wir ja wissen, ziehen die Temperaturen ab heute spürbar an. Am Wochenende sollen es bis zu 39 oder 40 Grad werden. In Wien, wo sich die Wärme im Beton speichert, gibt es da zahlreiche Abkühlmöglichkeiten, darunter coole Zonen. Das sind frei zugängliche klimatisierte Innenräume. 34 gibt es davon unter anderem in Büchereien oder Amtshäusern. Viel Sonne geht sich da heute aus. Es ist oft wolkenlos und die Temperaturen, die ziehen noch an. Bis zu 36 Grad sind da in weiten Teilen Österreichs zu erwarten. Aktuell sind es noch angenehme 18 in Wien und 17 in Innsbruck. Vorsicht bitte auf der A2, Fahrtrichtung Wien, hat es einen Unfall gegeben zwischen Wiener Neustadt und Wiener Neustadt West. Ihr müsst hier mit ein paar Minuten Verzögerungen rechnen. Gute Fahrt.
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0: hat es der Dominik echt am Montag schon entschieden mit den neuen Begriffen?
1: Na, will ich nicht dran glauben. Okay. Ich will, dass da nochmal wer das Feld von hinten aufholt.
0: Du gönnst das dem Dominik nicht, gell?
1: Na doch, aber der Burcu würde ich es auch gönnen. Schönen guten Morgen.
0: Guten Morgen.
2: Guten Morgen.
0: So, was passiert denn da jetzt buchstabenmäßig?
1: Ein H.
0: H wie Heinrich. Mhm. Okay. Probieren wir es. 30 Sekunden. Let's go.
1: Wort.
2: Hase.
1: Stadt.
2: Hamburg.
1: Lebewesen.
0: Ja, passt.
2: Lebewesen. Hund.
1: Farbe.
2: Hellgrün.
1: Mhm. Getränk.
2: Holundersaft.
1: Kleidungsstück.
2: Hose.
1: Name.
2: Heinrich.
1: Beruf.
2: Hausfrau.
1: Sport.
0: Aus!
1: Leider,
0: so
1: wie knapp!
0: Wie knapp!
2: Das war sehr knapp.
0: 8 Begriffe.
1: Du hast dann noch so richtig Fahrt aufgenommen, am Anfang leider ein bisschen gehackt. Ah. Geht sich leider nicht aus, Burcu, aber das war eine sehr starke Leistung, auf die du auf jeden Fall stolz sein kannst.
2: Ja, danke trotzdem.
0: Danke dir fürs Mitspielen auf jeden Fall. Also Dominik mit 9 Begriffen. 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Wer schnappt sich die? 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

0: Einen schönen guten Morgen am Donnerstag, ihr hört's Energy.
1: Alina, du weißt, die besten Tipps gegen die Hitze kommen von mir.
0: Mhm.
1: Ich sage nur Unterhose in den Kühlschrank legen.
0: So ein Müll.
1: Game Changer für die nächsten 30 Sekunden. Pass auf, jetzt habe ich was Neues für dich. Meine Freundin und ich, wir haben unseren alten Ventilator aus dem Kellerabteil raufgeholt.
0: Ja.
1: Und Ventilator ist jetzt keine Neuerfindung, ja? Das kann ich mir nicht umhängen, ist klar. Aber ich bin draufgekommen, wenn ich den Ventilator vor das offene Fenster stelle,
0: aha,
1: dann saugt er so ein bisschen die leicht kühlere Luft von draußen an.
0: Es ist traurig, dass bei dir in der Wohnung so heiß ist, dass die Luft draußen leicht kühler ist.
1: Scheiße.
0: Es hat 34 Grad über draußen.
1: Im Schlafzimmer hat es auch schon über 30 Grad.
0: Oh je.
1: Es ist elend, Freunde. Und damit einen schönen guten Morgen. Ich bin gut drauf.
0: Glaubt da kein Mensch.

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4: Das wird schlimm. Davor aber richtig geile Musik, 3 Hits am Stück und da ist ein neuer alter Lieblingssong dabei. Seit 2012 ein Banger und jetzt wieder in den Charts. Justin Bieber und Nicki Minaj mit Beauty and the Beat. Gleich hier.
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5: Guten Morgen, eine Minute nach sieben. Es wird heiß, das wissen wir schon. Aber was tut sich denn sonst so? Annick, guten Morgen.
6: Guten Morgen. Ja, wie ist es denn eigentlich so um Österreichs Wirtschaft bestellt? Heute gibt es da von den Wirtschaftsforschern ihre aktuelle Prognose dazu. Was wir schon mal wissen, ist, dass sich der ganze Konflikt im Iran ja negativ auswirkt und auch hier bei uns die Wirtschaft bremst. Positiv ist aber, dass die Spritpreise zumindest da zuletzt wieder etwas runtergegangen sind, weil die USA und der Iran ja über ein Friedensabkommen verhandeln. Dann hat es da in Venezuela heute zwei schwere Erdbeben gegeben und das innerhalb von nur einer Minute. Die Rede ist da von einer Stärke 7,5. Die zweiten Erdstöße, die sind aus einer Tiefe von nur 10 Kilometern gekommen und deshalb wird da mit großen Schäden, Verletzten und auch Todesopfern gerechnet. Venezuela hat sogar den Notstand ausgerufen. Das Beben, das ist sogar in der Hauptstadt Caracas zu spüren gewesen.
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6: Erfolg gibt es da für Mexiko. Der WM-Co-Gastgeber besiegte heute früh Tschechien mit 3:0 und steht damit souverän in der K.O.-Phase. Ebenso wie zum ersten Mal Südafrika. Das Land schreibt damit Fußballgeschichte. Möglich gemacht hat da sein 1:0-Sieg über Südkorea. Brasilien holt sich den Gruppensieg nach einem 3:0 gegen Schottland und ist damit eine Runde weiter, wie auch Marokko nach einem 4:2 gegen Haiti.
26: Heute in ganz Österreich meist trocken, sonnig und heiß. Die Temperaturen, die steigen heute auf bis zu 36 Grad.
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5: Energy Verkehr und wie könnte es anders sein in Wien? Tangente Fahrt Richtung Vösendorf. Ihr verliert da abschnittsweise bei der Praterbrücke eine Viertelstunde.
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5: Da braut sich gerade ein Riesen-Shitstorm gegen GTA 6 zusammen und Spieler rufen zum Boykott auf. Was da los ist, reden wir gleich drüber in 10 Minuten hier auf Energy.
26: Gestern ist in meiner privaten Playlist Sabrina Carpenter mit Please, Please, Please reingerutscht.
5: Cool.
26: Und ich habe mir gedacht, was für ein geiler Song. Ja. Deswegen gleich mit dabei in 3 Hits am Stück. Aber wir starten jetzt mit diesem Duo. Justin Bieber und Nicki Minaj mit Beauty and the Beat. Und ich glaube, der sagt schon mal, wie die Stimmung sein sollte. Aha. Für diesen Donnerstag. Nämlich gut und damit einen

0: Liebe Alina, selbst wenn man mit Videospielen so gar nichts zu tun hat, an dem Spiel GTA 6 kommt niemand vorbei.
1: Habe ich auch mitbekommen, ja, dass das gerade Thema ist. Ja.
0: Das wird am 19. November der größte Launch eines Entertainment-Produkts aller Zeiten, außer das Spiel stolpert jetzt über den eigenen Shitstorm.
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0: Was ist denn passiert? Also gestern hat der Entwickler Rockstar Games mal veröffentlicht, was GTA 6 überhaupt kosten soll. 80 Euro für die normale Version und 100 Euro für die ultimative Edition. Ja, es gibt ultimative Editionen. Da sind da mehr Fahrzeuge, Outfits, Waffen, Missionen dabei. Das ist noch nicht der Shitstorm. Das ist nämlich tatsächlich relativ normal. Aber sie haben auch gesagt, es wird keine Disc zu diesem Spiel geben. Ihr könnt das Spiel zwar schon beim Libro oder Mediamarkt kaufen, aber dann macht sie die Verpackung auf und da ist einfach nichts drin, außer ein Downloadcode. Keine Blu-ray.
1: Das heißt, dieses nostalgische Gefühl von einer CD oder Disco reinschieben ist vorbei.
0: Gibt's nicht. Damit spart sich der Hersteller natürlich sau viel Geld in der Produktion, ist ja klar. Aber die Spieler sind jetzt wirklich angefressen, weil das heißt natürlich auch, man kann das Spiel nicht so an Haverer mitnehmen oder später auch viel haben verkaufen. Das geht halt dann auch nicht logischerweise.
1: Stimmt.
0: Und jetzt rufen ganz viele Spiele online zum Boykott von GTA 6 auf. Aber Freunde, ich muss ganz ehrlich zu euch sein. Das wird nicht passieren.
1: Jetzt habt ihr so lange drauf gewartet, nehmt es jetzt einfach, wie es kommt.
0: Diesen Zug kann man nicht mehr aufhalten.

0: Donnerstag. Ein Tag, der um die Ecke kommt mit jeder Menge Sonnenschein und, wenn ihr Energy hört, natürlich auch mit immer den besten neuen Hits.
1: Jetzt bin ich gerade ein bisschen schockiert. Ich war gerade auf Social Media, auf Instagram unterwegs und da ist mein Beitrag reingespült worden, dass der Verlobte von Taylor Swift gesagt hat, in 2,5 Jahren Beziehung haben sie kein einziges Mal gestritten.
0: Genau.
1: Also ich glaube ihnen viel.
0: Aber das nicht.
1: Aber die Musik ist ehrlich von Taylor Swift. Hier auf Energy. Immer die besten neuen Hits.

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1: David, ich wünsche dir wirklich nur das Beste auf dieser Welt. Aber ja. Ich genieße auch ein bisschen, wenn du dich blamierst im Radio. Aha. Und es wird bald sehr wahrscheinlich passieren. Wir spielen heute nämlich Der Preis ist heiß in unserem täglichen Battle. Du musst Damenprodukte erraten, was die kosten. Mach mal um 7.40 Uhr. Bitte verpasst es nicht, es wird Gold.
2: Gut, bevor das passiert, spielen wir mal geile Musik und wachen auf. Holt euch einen Kaffee, am besten einen Eiskaffee. Dazu drei Hits am Stück und die wunderbare Stimme von Alex Warren und seiner neuen Nummer. Immer die besten neuen Hits, gleich hier.
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20: In der nächsten halben Stunde auch dabei Jay-Z oder die ganz neue Nummer von Olivia Rodrigo. 7.30 Uhr, Zeit für die News und für die Annick. Guten Morgen.
1: Guten Morgen. Die Wiener Vizebürgermeisterin, die überlegt jetzt, die Sommerferien vorzuverlegen, weil es Ende Juni immer häufiger heiß wird, so wie jetzt gerade. Der Bildungsminister, der findet den Vorschlag zumindest mal interessant. Zurückhaltend zeigt sich der Wiener Bürgermeister, weil die Sommerferien ja einen Großteil des gesellschaftlichen Lebens bestimmen. Da braucht es für Änderungen eine breite Zustimmung und gemeinsame Lösungen, heißt es da. Dann geht der Untersuchungsausschuss zur Causa Christian Pilnacek heute in die letzte Runde vor der Sommerpause. Da sind zwei weitere Rechtsmediziner geladen, ein Privatgutachter und ein behördlicher Sachverständiger. Mitte September geht es dann wieder weiter. Dann dürften auch erstmals prominente Politiker aus der ÖVP in dem Fall befragt werden. Und einen Gang runterschalten und chillen heißt die nächsten Tage. Wie wir ja wissen, ziehen die Temperaturen ja ab heute spürbar an. Am Wochenende sollen es bis zu 39 oder 40 Grad werden. In Wien, wo sich die Wärme im Beton speichert, gibt es da zahlreiche Abkühlungsmöglichkeiten, darunter coole Zonen. Das sind frei zugängliche, klimatisierte Innenräume. 34 Stück gibt es davon in Wien und zwar unter anderem in Büchereien oder auch in den Amtshäusern.
20: Ganz kurz nochmal zu dem Thema Sommerferien. Vorziehen, ja. Aber Anfang September ist es halt auch noch sauheiß.
1: Und im August ist es sauheiß, oder? Ich check's auch nicht ganz.
20: Gibt's denen halt noch ein bisschen mehr Ferien?
1: Noch
20: eine Woche drauf oder sowas?
1: Die Eltern lieben diesen Trick, oder, Annick? Ohne mich. Wir schauen aufs Energy-Wetter. Wir haben es eh schon kurz gehört. Heiß wird's auch heute. Bis zu 36 Grad, jede Menge Sonnenschein. Und im Großteil Österreichs bleibt's trocken.
20: Energy-Verkehr, das dauert schon ein bisschen länger. In Wien, Tangente, Fahrt Richtung Vösendorf, der Klassiker. Eine Viertelstunde hier abschnittsweise dazurechnen.
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20: Alright, starten wir rein mit richtig guter Musik. Drei Hits am Stück. Sam Fender ist auch dabei, aber jetzt mal Alex Warren.

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1: Ich muss das jetzt akzeptieren so.
2: Ja.
1: Weißt du, ich habe verloren, Bestrafung folgt, ich muss in eine Geisterbahn und ich werde dabei gefilmt. Ich werde mir in die Hose brunzen. Das kann ich euch versprechen.
2: Wird herrlich. Ihr könnt ja jetzt schon mal folgen, Energy Österreich auf unserem Instagram-Account, da gibt es das dann. David, aber gute Nachrichten. Ich habe ein, glaube ich, sehr lustiges Spiel, das da zumindest Spaß machen wird.
1: Definiere lustig.
2: Wir spielen heute Der Preis ist heiß in einer Ladies Edition. Drei Damenprodukte und du musst so nah wie möglich rankommen.
1: Ja, ja.
2: Was kostet das? 2 von 3 richtigen übrigens, bitte. Mhm. Eine Basic-Wimpernzange aus der Drogerie.
1: Eine Wimpernzange?
2: Mit der man die Wimpern vorher nach oben biegt, bevor man Wimperntusche verwendet. Weißt du natürlich.
1: Was kostet sowas?
2: Das günstigste Modell,
1: das Basic. Günstigste. Ja, da bin ich bei 3,78 Euro.
2: So um die 2,50 Euro, aber den Punkt gebe ich dir, das war sehr gut geschätzt.
1: Wirklich?
2: Erster Punkt. Was kostet das neueste Modell vom Dyson Airwrap? Dieser Föhn,
1: was ist
2: das? Sehr fancy Föhn, 6 Aufsätze. Mit Bluetooth.
1: Bluetooth ein Föhn?
2: Ja, ja.
1: Ja, klar.
2: Dinge, die Welt braucht.
1: Dyson. Wie heißt's?
2: Dyson Airwrap.
1: Was ist das für ein Blödsinn? Ich sag, das kostet. Naja, wenn's fancy ist, 150.
2: 650.
1: Fuck! 600!
2: Das nächste musst du richtig haben, ja, absurd. Was kostet denn eine 16er Packung Tampons? In der Drogerie.
1: Ach, das ist gemein.
2: Das ist richtig gemein.
1: Okay, 16 Stück sind drinnen. Einmal verschließen kostet 50 Cent. Das heißt, ich sage, es kostet 8 Euro das Ding.
2: Da bist du so weit weg. Den
1: Wieso?
2: Punkt gebe ich dir nicht.
1: Was?
2: 2,70 Euro.
1: Oha.
2: Ja. Für 16 Stück, muss man sagen, das Basic-Modell auch da.
1: Ah, okay, gibt es da Premium-Modelle bei Tampons?
2: Da gibt es auch Premium-Modelle, natürlich.
1: Gibt es die auch von Dyson, oder was?
2: Da kosten 200 Euro dann. UVP.
1: Ja, okay, der Punkt geht auch an dich.
2: Ich sammle die Punkte wirklich wie die Eichhörnchen die Nüsse.
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0: David, es tut mir leid, aber du bist ein grindiger Mensch.
1: Ich will das jetzt nicht ausdiskutieren.
0: Es ist so grindig. Also ich finde das so grindig.
1: So, ich sage jetzt gar nichts mehr dazu. Instagram-Account Energy Österreich. Schaut in unsere Story. Da gibt es gerade eine Abstimmung. Wir brauchen euch.

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3: Ich habe da ein kleines Highlight in die Playlist reingezogen für euch, also persönliches Highlight von mir. Hayley Williams, die Stimme von ihr, Airplanes.
4: Ja, der ist gut.
3: Ah, der Song, was der alles auslöst in mir, passt perfekt auch, glaube ich, für einen hoffentlich geilen Start rein in diesen Donnerstag.
4: Die neue von Harry Styles vom neuen Album American Girls ist mein absoluter Favorite und auch gleich mit dabei. Also bitte gerne dranbleiben für extrem gute Musik und dazu noch einen Kaffee. Schönen guten Morgen, es ist 7.56 Uhr.
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2: Mit bester Musik und bestens informiert starten wir rein in diesen Donnerstag. Es ist 8 Uhr. Schönen guten Morgen, Annik.
3: Guten Morgen.
2: Ja, ab nächster Woche, da sollen bestimmte Lebensmittel bei uns billiger werden. Mit 1. Juli greift die Mehrwertsteuersenkung. Der Handel verspricht, dass das auch bei uns Konsumenten ankommen soll. Am Ende bringt das jedem Haushalt dann rund 100 Euro Ersparnis pro Jahr. Den Staat kostet die Steuerreduktion allerdings 400 Millionen Euro. Für die Händler ist die Berechnung übrigens kompliziert. Der Steuersatz, der hängt nämlich am Zucker- und Fettgehalt der Produkte. Dann gibt's da jetzt mal gute Nachrichten aus dem Nahen Osten. Da ist der wichtige Seeweg, die Straße von Hormuz, wieder offen. Alleine an einem Tag sollen dort jetzt 72 Handelsschiffe beladen mit 20 Millionen Barrel-Liter Öl die Meerenge durchquert haben. Möglich ist das, weil die USA und der Iran ja endlich über ein Friedensabkommen verhandeln.
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2: Der WM-Co-Gastgeber Mexiko besiegt da heute früh Tschechien mit 3:0 und steht damit souverän in der K.O.-Phase. Ebenso wie zum ersten Mal Südafrika. Das Land schreibt damit Fußballgeschichte, möglich gemacht hat das ein 1:0-Sieg über Südkorea. Brasilien holt sich den Gruppensieg nach einem 3:0 gegen Schottland und ist damit eine Runde weiter. Genauso wie auch Marokko nach einem 4:2 gegen Haiti. Ein Song dreht heute schon den ganzen Tag die Runden in meinem Kopf. 36 Grad und es wird noch heißer. Es stimmt leider. Heute bis zu 36, am Sonntag dann die Spitze mit bis zu 40 Grad. Also einschmieren nicht vergessen und Sonnenbrille mitnehmen.
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4: Energy Verkehr, gute Nachrichten für Salzburg. Der Stau auf der A1 in Richtung Salzburg hat sich aufgelöst. Jetzt sind wir in Wien. Tangente Fahrt Richtung Vösendorf, da verliert ihr abschnittsweise eine Viertelstunde.
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2: Vielleicht habt ihr auch so Freundschaften, in denen ihr euch einfach gerne ein bisschen gegenseitig verarscht. Und in genau solchen Freundschaften ist es pures Gold, wenn der andere irgendwas macht, das so komisch ist, dass ihr einfach wieder neues Pulver habt.
4: Ich habe nichts, für das ich mich schämen muss übrigens.
2: Gar nichts. David hat mir gestern die perfekte Steilvorlage geliefert. Nix. Und ich werde sie natürlich verwerten hier in 10 Minuten.
4: So, davor. Aber mal richtig geile Musik. Drei Hits am Stück. Airplanes ist gleich dabei und das sind immer die besten neuen Hits. Danke, Bibi Rexha.

0: Uhr 12. Guten Morgen am Donnerstag. Wir sind David und Alina auf Energy.
1: Ich will dich wirklich nicht so oft verarschen, aber du lässt mir keine andere Wahl, David.
2: Das ist,
1: du
2: ja.
1: servierst das mal am Silbertablett. Gestern die Story vom David. Ich habe gewusst, er geht schwimmen, aber ich habe nicht gewusst, wie du schwimmen gehst.
0: Nein, ich gehe wie ein echter Schwimmer schwimmen.
1: Da liegen so grüne Platten mit Löchern und ich habe nur geschrieben, David, bitte sag mir, dass du die nicht auf den Händen anziehst, wie so ein Molch, der dann durch diesen Pool schwimmt.
0: Ich packe es nicht, dass du das nicht kennst. Das sind Paddles.
1: Also,
0: das sind quasi Flossen für die Hände. Wenn man wirklich schwimmen trainieren möchte und vor allem halt auch die Arme, dann gibt man sich diese Flossen auf die Hände, die zieht man sich so drüber, so flipp.
1: Ja.
0: Das Geräusch ist ganz wichtig. Flipp. Und dann ist man halt extrem schnell, aber es ist auch anstrengend und man trainiert und das ist ganz normal.
1: Ist das Holz oder Gummi oder was ist das?
0: Plastik.
1: Also, wenn ich dich da hätte schwimmen sehen im Schwimmbad, ich wäre einfach vorbeigegangen. Ich hätte nicht einmal Hallo gesagt.

0: Schönen guten Morgen hier auf Energy. Ich habe gestern auf Instagram einen neuen Begriff gelernt. Wenn man vor die Klima, also vor den Ventilator daheim, so einen Eisblock stellt, das ist also ein Internet-Hack, den einen Raum kühlen soll, dann nennt man das eine Ghetto-Klimaanlage. Das finde ich irgendwie süß.
1: Ja, man greift zu jedem Mittel bei den Temperaturen.
0: Aber wirklich, aber wirklich.
1: Werde ich es heute ausprobieren? Ja, klar.
0: Ja, die Ghetto-Klimaanlage auf die 1.
1: 8.20 Uhr, guten Morgen mit immer den besten neuen Hits.

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1: 8.26 Uhr, aufstehen, mit der richtigen Musik, mit immer den besten neuen Hits. Ihr habt ja alles richtig gemacht, ihr habt Energy eingeschalten. Jetzt müssen wir halt liefern. Machen wir gerne mit Olivia Dean und Macklemore auch gleich dabei. Schönen guten Morgen.
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8: Vorfreude auf einen sonnigen Donnerstag und auf eine Mega-Playlist. Macklemore mit Kent Holders ist gleich mit dabei. Jetzt starten wir aber mal mit den Energy News um 8.30 Uhr und der lieben Annick.
9: Guten Morgen. Ja, wir schauen da mal kurz nach Venezuela. Da hat es ja heute früh leider 2 starke Erdbeben gegeben und das innerhalb von nur einer Minute. Die Rede ist da von einer Stärke 7,5. Die zweiten Erdstöße sind aus einer Tiefe von nur 10 Kilometern gekommen und das hat für massive Schäden gesorgt. Es werden deshalb auch tausende Opfer befürchtet. Inzwischen, da hat es schon 20 Nachbeben gegeben. Venezuela hat da den Notstand ausgerufen. Dann solltet ihr gerade auf euren Stromtarif achten. Wer da nämlich einen dynamischen hat, der viertelstündlich schwankt, für den kann es am Abend derzeit richtig teuer werden. Zwischen 19.30 Uhr und 22 Uhr hat da gestern schon die Kilowattstunde über 40 Cent gekostet. Der Spitzenwert war 85 Cent. Das zeigt eine Auswertung von Stromrechner.at. Viele schalten da am Abend ja derzeit ihre Klimaanlagen ein und auch andere Geräte, die viel Strom ziehen. Und in jedem vierten Haushalt in Wien lebt ein Haustier, darunter geschätzt 200.000 Katzen und 100.000 Hunde. Doch immer wieder kaufen da Menschen unüberlegt ein Tier, das am Ende dann im Heim landet. Damit das aber nicht passiert, hat die Stadt Wien jetzt eine Plattform gestartet. Unter haustiercheck.at könnt ihr herausfinden, ob ein Tier zu eurem Lebensstil passt.
10: 36 Grad und es wird die nächsten Tage noch um einiges heißer. Das ist auf jeden Fall das Motto. Jede Menge Sonnenschein, in ganz Österreich auch trocken heute. Also unbedingt einschmieren und vielleicht drinnen bleiben, wo es kühl ist.
11: Einschmieren und drinnen bleiben, ja. Sehr gut. Energyverkehr, das dauert länger. Wien-Tangente, Fahrt Richtung Vösendorf. Ihr verliert abschnittsweise eine Viertelstunde gute Fahrt.
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11: Stadtland Energy spielen wir gleich. Gibt's ja Tankgutscheine für euch zu gewinnen. Das machen wir um 8.40 Uhr, aber bis dahin richtig geile Musik. 3 Hits am Stück haben wir mit immer den besten neuen Hits. Let's go!

0: hat es der Dominik echt am Montag schon entschieden mit den neuen Begriffen?
1: Na, will ich nicht dran glauben. Okay. Ich will, dass da nochmal wer das Feld von hinten aufholt.
0: Du gönnst das dem Dominik nicht, gell?
1: Na doch, aber der Burcu würde ich es auch gönnen. Schönen guten Morgen.
0: Guten Morgen.
2: Guten Morgen.
0: So, was passiert denn da jetzt buchstabenmäßig?
1: Ein H.
0: H wie Heinrich. Mhm. Okay. Probieren wir es. 30 Sekunden. Let's go.
1: Wort.
2: Hase.
1: Stadt.
2: Hamburg.
1: Lebewesen.
0: Ja, passt.
2: Lebewesen. Hund.
1: Farbe.
2: Hellgrün.
1: Mhm. Getränk.
2: Holundersaft.
1: Kleidungsstück.
2: Hose.
1: Name.
2: Heinrich.
1: Beruf.
2: Hausfrau.
1: Sport.
0: Aus!
1: Leider, wie knapp! Wie knapp!
2: Das war sehr knapp.
0: Acht Begriffe.
1: Du hast dann noch so richtig Fahrt aufgenommen, am Anfang leider ein bisschen gehackt. Geht sich leider nicht aus, Burcu, aber das war eine sehr starke Leistung, auf die du auf jeden Fall stolz sein kannst.
2: Ja, danke trotzdem.
0: Danke dir fürs Mitspielen auf jeden Fall. Also Dominik mit neuen Begriffen. Es bleibt nach wie vor spannend, aber weil morgen am Freitag noch einmal eine Chance und es geht immerhin um Gutscheine im Wert von 200 Euro. Wer schnappt sich die? 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

0: Ich weiß jetzt irgendwie nicht so ganz, wie ich die Moderation anfangen soll. Mit Guten Morgen oder mit Sü? Oh,
1: Gottes Willen.
0: Ich habe nämlich gestern zum ersten Mal in meinem Leben Fußball gespielt.
1: Gratuliere.
0: Ich bin alleine in ein Fußball-Schnuppertraining gegangen und ich war echt stolz auf mich. Mir ist die Pumpen gegangen davor. Ich war so nervös.
1: Darf ich kurz sagen, wie absolut random das ist?
0: Es ist sehr random.
1: Die Alina und Fußball, das passt so gar nicht. Also ich weiß immer noch nicht, wie du auf das kommst, aber okay.
0: Ich will einfach regelmäßig neue Sachen ausprobieren, okay, um mich selber zu challengen. Und Fußball, wenn man als eines der einzigen Mädels mit vielen Burschen aufgewachsen ist, dann hast du halt einfach nie ein Leiberl gehabt. Dann hat es immer geheißen, das machen dir die Burschen.
1: Klar.
0: Hast, ich habe gestern, glaube ich, wirklich zum ersten Mal länger als 2 Minuten mit einem Fußball mich beschäftigt. Und ich sag's dir, es hat so viel Spaß gemacht.
1: Hör auf.
0: Da waren 20 Mädels. Eine netter als die andere. Okay. Ich habe mir gedacht, ich bin in irgendeinem Paralleluniversum. Also so nett, ich werde natürlich nie wieder hingehen.
1: Natürlich.
0: Klar, weil ich habe einfach schon zu viele Hobbys. Ich kann nichts Neues anfangen. Aber das ist hiermit mein Reminder. Hin und wieder einfach mal was Neues ausprobieren. Wenn man sich nämlich überwindet, dann kann es ziemlich cool sein.
1: Okay, pass auf, du jetzt als Fußballprofi. Dein Tipp für die österreichische Nationalmannschaft am Sonntag in der Früh. Was müssen sie machen, um zu gewinnen?
0: Ja, stärkere Viererkette und beim Angriff ein bisschen dichter im Hinterfeld. 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
2: 8.56 Uhr. Ich sage euch jetzt einmal, worauf ich Lust hätte.
3: Okay.
2: See,
3: mhm.
2: Handtuch,
3: mhm.
2: Pommes im Schwimmbad,
3: mhm.
2: und eine richtig geile Musik.
3: Ich hätte Lust auf so einen kalten Bananensplit.
2: Zum Frühstück
3: irgendwie wäre
2: auch
3: das auch
2: nicht
3: mal
2: schlecht.
3: Geil. Gut, ja. See und Bananensplit, sorry, leider nein, aber die gute Musik können wir euch anbieten. Wir starten nämlich gleich mit 40 Minuten Hits nonstop.
2: Mhm, Jennifer Lopez ist dabei, Ariana Grande, die brandneue Nummer, und auch Benson Boone, alles hier zu Hause auf Energy.
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2: 9 Uhr. Wir starten gleich mit 40 Minuten Hits nonstop hier auf Energy. Davor noch die Energy News mit der Annie. Guten Morgen.
3: Feinen Vormittag. Bestimmte Lebensmittel, die sollen bei uns ja ab nächster Woche billiger werden. Mit 1. Juli greift da die Mehrwertsteuersenkung. Der Handel verspricht, dass das bei uns auch ankommt. Pro Jahr erspart sich damit jeder Haushalt rund 100 Euro. Den Staat kostet die Steuerreduktion allerdings 400 Millionen Euro. Für die Händler ist die Berechnung übrigens kompliziert. Der Steuersatz, der hängt nämlich am Zucker- und Fettgehalt der Produkte. Dann ist ja nächste Woche Schulschluss in Wien, Niederösterreich und dem Burgenland. Die Wiener Vizebürgermeisterin, die überlegt da jetzt, ob man die Sommerferien vielleicht vorverlegen sollte, weil es ja Ende Juni immer häufiger heiß wird, so wie jetzt. Der Wiener Bürgermeister zögert da, weil die Sommerferien einen Großteil des gesellschaftlichen Lebens bestimmen. Da braucht es dafür für Änderungen auch eine breite Zustimmung, heißt es. Und noch einen Blick gibt's zur aktuellen Lottoziehung. Da ist der Vierfach-Jackpot jetzt geknackt. 4 Millionen Euro gehen da mit diesen 6 Richtigen an einen Spielteilnehmer raus. 2, 9, 24, 34, 36, 37 und die Zusatzzahl 10. Nächste Gewinnchance ist schon morgen in einer Lotto-Bonusziehung. Da liegen dann 1,2 Millionen im Pott. Alle Angaben sind ohne Gewähr.
10: Dieser Donnerstag ist wirklich der Beginn von einer sehr großen Hitzewelle. Bis zu 40 Grad werden es am Sonntag in Wien zum Beispiel. Heute aber mal Höchstwerte von 36 Grad.
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2: Bisschen was ist noch übrig geblieben in Wien, Tangente, Fahrt Richtung Vösendorf. Ihr verliert immer noch 10 bis 15 Minuten bei der Praterbrücke. Da wo es geht, gute Fahrt.
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2: Schattenplätze im Schwimmbad und am See werden am Wochenende mehr wert sein als Gold.
10: Das glaube ich auch. Ja. Ich habe ans Grillen gedacht am Wochenende, aber bei den Temperaturen, glaube ich, stellt sich keiner freiwillig vor einen Grill.
2: 50 Grad auf der Terrasse,
10: ah,
2: auch schön.
10: Da kannst du gleich einfach auf den Boden in der Terrasse hauen. Ja, so, Halloumi und Käse daneben.
2: Ah, 3 Minuten nach 9. Leute, wir schaffen das. Und jetzt starten wir mal rein in diesen Donnerstag mit 40 Minuten Hits nonstop. Ariana Grande gleich dabei und das ist jetzt mal J-Lo. 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

0: Viele würden wahrscheinlich sagen, Blinding Lights ist sein bester Song. Ich sag Dancing in the Flames mit The Weeknd. Ich meine, sorry, was ist das für eine geile Nummer? Mhm. Hier mittendrin in 40 Minuten Hits nonstop.
1: 9.15 Uhr. Und Alina, hättest du mir vor 10, 15 Jahren gesagt, David, du wirst mal Justin Bieber rauf und runter hören, auch privat in deiner Playlist, hätte ich gesagt. Ha! Ja, ich war dumm.
0: Was sagst du jetzt?

0: Jetzt kennen wir uns doch schon eine Zeit, David. Und trotzdem ist lustig, wie ich jedes Mal wieder überrascht bin, dass du was absolut Absurdes für normal hältst. Kurz Zeitreise zurück vor 2 Stunden erklärt mir der David Schwimmbad-Pommes, wo wir uns einig sind, es sind die besten mit Ketchup und Mayo, aber er mag halt keine Mayo. Deswegen isst er sie mit Ketchup und Senf.
1: Ich dachte, ich habe nicht gewusst, was? Das ist doch normal.
0: Das ist so, ich finde es wirklich grindig sogar.
1: Senf?
0: Und dann macht man das, was man halt als erwachsener Mensch macht. Man macht eine Instagram-Abstimmung.
1: Genau, wir klären das.
0: Und lasst die Energy-Community bestimmen, ob das komisch ist oder nicht. 91% sagen, wäh, was? Und nur lächerliche 9% sagen, ja, geil.
1: What the f... Was stimmt denn
0: also
1: nicht mit euch?
0: Also du wurdest so arg überstimmt. Was stimmt mit dir und diesen 9% nicht?
1: Das gibt... Also, ich bleib dabei. Bin ich halt eine Minderheit, ist auch okay. Senf und Pommes ist eine geile Mischung. Mehr sage ich nicht dazu. Punkt. 9.41 Uhr. Wir haben was für euch. Richtig geile Musik und immer die besten neuen Hits. Gracie Abrams, Justin Bieber und Teddy Swims, alle gleich hier.
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3: Schönen Donnerstagvormittag. Hello auf Energy. Ich bin's Lilly und wir sind einen Schritt näher dem Wochenende. Leute, das müssen wir feiern. Ich spiele euch immer die besten neuen Hits. Taylor Swift, Ariana Grande, Tate McRae und Somba. Gleich mit dabei in der Playlist.
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3: 10 Uhr an diesem sonnigen Donnerstagvormittag. Jetzt ein kleines News-Update von Annick.
18: Hallo.
3: Ja, wie geht's denn der heimischen Wirtschaft? Die aktuelle Prognose dazu erfahren wir noch heute von den Wirtschaftsforschern. Was wir schon mal wissen ist, dass sich der ganze Konflikt im Iran negativ auswirkt und hier bei uns die Wirtschaft bremst. Positiv ist da aber, dass die Spritpreise da zuletzt wieder etwas runtergegangen sind, weil die USA und der Iran ja über ein Friedensabkommen verhandeln. Dann schauen wir jetzt kurz nach Venezuela. Da hat es heute früh leider zwei verheerende Erdbeben gegeben und das innerhalb von nur einer Minute. Da sind die Erdstöße aus einer Tiefe von nur 10 Kilometern gekommen und das hat für massive Schäden gesorgt. Es werden da deshalb Zehntausende Opfer befürchtet. Inzwischen hat es auch schon 20 Nachbeben gegeben. Venezuela hat deshalb den Notstand ausgerufen. Und jetzt am Wochenende dann ab zu einem See. Klingt verlockend. In Salzburg aber, da kommt jedes Jahr eine Debatte auf, denn dort sind viele Ufer nämlich in Privatbesitz. Zwar ist das Wasser selbst öffentlich, nur kommt man da irgendwie schlecht rein. Das kritisiert jetzt auch die Arbeiterkammer und fordert deshalb mehr allgemein zugängliche Seeufer. Am Mazzi zum Beispiel ist 94% des Ufers in Privatbesitz.
18: Das Wetter bleibt heute sommerlich. 27 Grad bei uns in Wien, 26 in Linz und Salzburg. Die Temperaturen gehen heute rauf auf bis zu 36 Grad.
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18: Der längste Stau Österreichs ist gerade auf der A1. Auf der Westautobahn Fahrt Richtung Wien zwischen Ansfelden und Knotenlinz, da braucht ihr circa 10 Minuten länger.
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18: Donnerstagvormittag. Hello of Energy, ich bin's Lilly. Na gut. Start mal rein. Wir machen weiter mit ganz viel Musik. Ich habe für euch den WM-Song 2026 von Shakira. Aber jetzt erstmal Alex Warren mit seinem neuen Song Fever Dream. Immer die besten neuen Hits.
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Lady Gaga und Bruno Mars. Ich finde die beiden so krass einzeln und wenn die sich zusammenschließen, crazy. Die With A Smile, diese Collab hittet einfach. Das ist so ein Song, da bekomme ich direkt Gänsehaut. Jetzt ist er bei mir in der Playlist auf

Zeit für den nächsten Kaffee. Lange genug durchgehalten, es ist kurz vor 10:30 und der Tag ist noch so lang. Das braucht ordentlich Energie. Ich hole mir auch gleich einen Kaffee mit ordentlich Eiswürfeln. Ich begleite euch durch die Kaffeepause mit immer den besten neuen Hits. Das ist Dracula of Energy.

0: voll underrated. Also ich bin neulich U-Bahn gefahren und wie es im Sommer immer so ist, hatte die U-Bahn natürlich eine Störung. Bin dann irgendwo ausgestiegen, an einem Ort, an dem ich noch nie war. Und eigentlich unnervig, aber es war so schön. Überall kleine Cafés und Bars. Und das hat mich auf die Idee gebracht, wer diesen Sommer nicht wirklich verreist, low-key in der eigenen Stadt Urlaub machen, ist auch richtig cool.
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2: Malcolm Todd, Ariana Grande, Nicki Minaj, alle gleich mit dabei in der Playlist. Ich freue mich, dass wir zusammen den Vormittag verbringen. Let's go Donnerstag. Ich motiviere euch durch den Tag mit immer den besten neuen Hits auf Energy.
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17: Donnerstagvormittag, das sind die Energy News von Annick. Feinen Vormittag. Jeder zweite Österreicher, der hat Geldsorgen. Das zeigt eine neue internationale Studie. Die hohen Lebenshaltungskosten, die belasten da viele Haushalte. Da stehen wir seit einiger Zeit finanziell stark unter Druck. Besonders groß ist die Unsicherheit bei den Jüngeren und bei Frauen. Wir spüren die Alltagskosten deutlich stärker, wie Preise für Lebensmittel, Mieten oder tägliche Ausgaben. Der Wunsch nach Entlastung, der ist groß, etwa durch höhere Einkommen. Dann gibt's da mal gute Nachrichten aus dem Nahen Osten. Da ist der wichtige Seeweg, die Straße von Hormuz, wieder offen. Alleine an einem Tag sollen dort jetzt 72 Handelsschiffe, beladen mit 20 Millionen Liter Barrel Öl, die Meerenge durchquert haben. Möglich ist das ja, weil die USA und der Iran ja endlich über ein Friedensabkommen verhandeln. Und in jedem vierten Haushalt in Wien, da lebt ein Haustier. Darunter geschätzt 200.000 Katzen und 100.000 Hunde. Doch immer wieder kaufen Menschen unüberlegt ein Tier, das am Ende dann im Heim landet. Damit das aber nicht passiert, hat die Stadt Wien jetzt eine Plattform gestartet. Unter haustiercheck.at könnt ihr selbst herausfinden, ob ein Tier zu eurem Lebensstil überhaupt dazu passt. Das Wetter bleibt heute sommerlich. 28 Grad bei uns in Wien und Linz und Salzburg. Die Temperaturen gehen aber noch rauf auf bis zu 36 Grad.
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17: 30 Minuten Stau auf der A1. Auf der Westautobahn Fahrtrichtung Deutschland dauert es zwischen Thalgau und Wallersee länger wegen Bauarbeiten.
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19: Hallo auf Energy, ich bin's Lilly. Wir machen uns jetzt ganz viel Musik an. Ich hab den Sound für euren Tag. Dominic Feig, One Republic, Olivia Rodrigo. Gleich in 40 Minuten Hits nonstop mit dabei. Und wir starten rein mit Tampa City. Das ist Self-Aware.

Im Sommer ist echt alles doppelt so anstrengend wie sonst. Allein der Weg von zu Hause zu U-Bahn oder zum Auto macht mich fertig, wenn es über 30 Grad hat. Deswegen nehmen wir uns jetzt zusammen Zeit. Das nächste Lied ist der perfekte Song zum Durchatmen. Jetzt auf Energy, Love Me Not. See right.

Hallo, ich bin's Lilly, ihr hört Energy. Ich spiele euch jetzt Drop Dead, Olivia Rodrigos neuesten Hit. Ich liebe ja ihr neues Album. You Seem Pretty Sad for a Girl So in Love ist wirklich toll, aber dieser Song ist wirklich ein Highlight. Der bringt direkt gute Laune ins Office.

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3: Egal, wo ihr gerade seid, im Homeoffice, an der Arbeit oder gerade im Auto, schönen Donnerstag auf Energy. Ich bin's Lilly und ich spiele euch ganz viel Musik. Sabrina Carpenter, Bella Kay und Bruno Mars, immer die besten neuen Hits.

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2: Mahlzeit, wir starten gleich wieder rein in die 40 Minuten Hitze nonstop. Jetzt aber erstmal das News-Update von Lina.
3: Hallo. Mit der aktuellen Hitzewelle fordert die Arbeiterkammer heute wieder mal bessere Schutzmaßnahmen für alle, die Jobs im Freien machen. Arbeitgeber müssen sich speziell an Tagen wie heute an Vorgaben wie Wasserversorgung, Schattenplätze und zusätzliche Pausen halten. Die Arbeiterkammer will auch, dass strengere Regeln für Arbeitnehmer in Innenräumen ohne Klimaanlage gelten. Dann hat es in Venezuela in der Nähe der Hauptstadt Caracas zwei schwere Erdbeben mit der Stärke 7,2 bzw. 7,5 gegeben. Bestätigt wurden 32 Todesopfer und 700 Verletzte, aber es werden bis zu 100 Tote vermutet. Viele Menschen befinden sich noch unter den eingestürzten Häusern. Die Suchaktionen laufen und es wurde auch der Notstand ausgerufen. Und morgen rollt bei uns die erste Sommerreisewelle an. Es ist nämlich Ferienbeginn in mehreren deutschen Bundesländern, aber auch in Tschechien, Polen und Ungarn. Da könnte es mühsam auf der A9 oder der A10 werden. Dann ist on top aber auch noch Formel 1 Wochenende bei uns in Spielberg. Da müsst ihr im Umkreis auch mit Staus rechnen.
2: Heute ist ein richtig schöner Sommertag. Die Sonne scheint, es geht ein leichter Wind, aktuell 29 Grad in Salzburg und Wien. Im Laufe des Tages geht es noch auf 36 Grad rauf.
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2: 30 Minuten Stau auf der A1. Auf der Westautobahn Fahrtrichtung Deutschland dauert es zwischen Thalgau und Wallersee länger wegen Bauarbeiten.
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2: Egal ob Jausensemmel, Kantine oder heute mal selbst gekochtes Essen. Mahlzeit, endlich Pause. Schnappt's durch, bisschen Bewegung und ladet die Batterie wieder auf. Ich schicke euch die gute Laune und Motivation durch den Lautsprecher mit immer den besten neuen Hits. Das ist Bella Kay mit

Ich bin nicht für die Hitze gemacht. Deswegen ist meine Lieblingsstadt auch schon immer London. Kühl und Regen. Super. Aber bei den Engländern ist es jetzt leider genauso heiß wie bei uns. Und der Harry Styles, der chillt da gerade drüben auf Tour. Der schwitzt sicher genauso sehr wie ich gerade. Lieben Gruß aus Wien. Jetzt ist er bei uns auf Energy.

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2: 13 Uhr, das sind die Energy News von Lina.
3: Hallo. Tragischer Stand-Up-Paddle-Unfall am Marchfeldkanal an der Grenze wie Niederösterreich. 3 Männer zwischen 25 und 30 wurden schon seit Tagen vermisst, nachdem sie in Gerersdorf im Marchfeldkanal Stand-Up-Paddeln waren. Nach einer Suchaktion wurden sie heute leider nur mehr tot geborgen. Was da genau passiert ist, wird jetzt ermittelt. Dann werden in Venezuela nach 2 schweren Erdbeben in der Nähe der Hauptstadt Caracas jetzt bis zu 100.000 Tote unter eingestürzten Häusern vermutet. Bestätigt wurde bis jetzt, dass 32 Menschen gestorben und 700 verletzt sind. Es gilt der Notstand, Suchaktionen laufen, die USA und die EU haben ihre Hilfe angeboten. Und bei der aktuellen Hitzewelle in Europa werden gerade mehrere Rekorde geknackt. Paris hatte gestern einen neuen Juni-Höchstwert mit 40,9 Grad. Am Dienstag hat sie in einem kleinen Ort in Frankreich mit 44,3 Grad den heißesten Tag seit Aufzeichnungsbeginn gegeben. Auch in Südengland war es noch nie so heiß wie jetzt. Und bei uns, da könnten kommendes Wochenende dann ein paar Rekorde purzeln.
2: Aber heute hat es zum Glück erst 30 Grad in fast ganz Österreich. Die Temperaturen gehen noch rauf auf 36 Grad. Heute ist es heiß und sonnig.
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2: Der längste Stau Österreichs ist immer noch auf der A1, diesmal aber in Richtung Linz. Zwischen Salzburg-Mitte, Freilassingund und Thalgau, da braucht ihr ca. 30 Minuten länger.
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2: Mein größter Respekt an diesen heißen Tagen geht an Menschen, die auf der Baustelle arbeiten. Leute, ich finde das so arg. Mich überfordert schon der Weg von der Haustür ins Auto, erleidet dann einen halben Hitzeschock und ihr steht da und macht Schwerstarbeit, bei in der prallen Sonne. Ja, wirklich, Respekt. Wir machen jetzt weiter mit immer den besten neuen Hits. Die kühlen zwar leider nicht ab, aber sind trotzdem saucool. Das ist Hate That I Made You Love Me auf Energy.

Homeoffice im Sommer ist echt cool. Kein Drängeln in den Öffis mit verschwitzten Menschen, Ventilator macht die Temperatur aushaltbar und Pause am Balkon verbringen. Herrlich. Ich habe die Playlist für euch. Appetit bringt richtig gute Laune jetzt auf Energy.

13.25 Uhr. Da kann man sich schon mal den nächsten Kaffee gönnen. Oder den ersten, zweiten, dritten oder fünften. Ich begleite euch zur Kaffeemaschine. Das ist Teddy Swims auf NRW.

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2: Kurz vor zwei. Der Tag vergeht so schnell mit der richtigen Musik im Ohr. Gigi Perez, Justin Bieber und Jennifer Lopez gleich für euch auf Energy. Wir starten wieder rein in 40 Minuten Hits nonstop.
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2: Sonnenschein und dazu ganz viel Musik. Jennifer Lopez gibt's gleich bei uns nach den News mit Lina.
3: Hallo. Mit der aktuellen

0: Gartenplätze und zusätzliche Pausen halten. Die Arbeiterkammer will auch, dass strengere Regeln für Arbeitnehmer in Innenräumen ohne Klimaanlage gelten. Dann hat Australien ja letztes Jahr als erstes Land weltweit ein Social-Media-Verbot für alle unter 16 eingeführt. Erste Studien zeigen jetzt aber, dass das Ganze dort null Wirkung hat. Die Kinder und Jugendlichen umgehen offenbar die Beschränkungen unter anderem mit Fake-Accounts. Bei den 12- bis 13-Jährigen gibt es jedenfalls kaum Änderungen im Nutzungsverhalten.
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0: Wer schafft's bei der Fußball-WM noch ins 16-Finale? Heute entscheidet sich's für die nächsten Länder. Es treffen Curaçao Elfenbeinküste und Ecuador Deutschland aufeinander. Beide Partien um 22 Uhr. Niederlande Tunesien ist dann um 1 Uhr in der Früh. Genauso Japan Schweden. USA Türkei ist dann um 4 Uhr in der Früh.
2: Schauen wir aufs Wetter. Traumsommertag in Österreich. 31 Grad in Wien, 32 Grad in Linz. Es wird aber noch wärmer, bis zu 36 Grad.
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2: Der längste Stau Österreichs ist immer noch auf der A1. In Richtung Linz zwischen Salzburg, Mitte, Freilassing und Thalgau braucht ihr ca. 30 Minuten länger.
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2: 14 Uhr und langsam habe ich richtig Lust auf ein Eis. Erdbeer und Cookies oder Zitrone? Am Heimweg wird sich das gegönnt. Jetzt gönnen wir uns aber erstmal 40 Minuten Hits nonstop auf Energy.

Wir machen weiter mit einem Sänger, der hat so eine schöne Stimme. Aber den Namen, den kann ich bis heute nicht aussprechen. Damit ich mich jetzt nicht komplett blamiere, habe ich das jetzt ein bisschen geübt. Hosea. Eigentlich eh ganz leicht, so wie Cosia, nur mit H. Wir sind mitten in 40 Minuten Hits nonstop. Das ist Hosea mit Too Sweet, jetzt auf Energy.

Ich finde, es wäre mal Zeit, dass Taylor Swift ihr Konzert in Wien nachholt. Das wäre echt ein Traum. Aber bisher leider nur Wunschvorstellungen, aber wenigstens bringt sie immer wieder neue Musik raus.

0: Nachmittag. Ich bin's Lilly, ihr hört Energy und gleich den coolsten Sommerhit des Jahres. Baby Doll von Dominik Feig, gleich mit dabei. Leute, für mich war es das für heute. Die Walli übernimmt jetzt und die begleitet euch durch den Nachmittag und spielt euch immer die besten neuen Hits. Ciao!
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3: Hallo, hallo und einen wundervollen Donnerstagnachmittag an euch. Walli wieder hier für euch am Mikro und ich habe jetzt die allerbesten Gute-Laune-Songs für euch mitgebracht. J-Lo haben wir zum Beispiel, Olivia Rodrigo und auch das It-Girl momentan, Sarah Larsson, die und mehr gleich bei uns auf Energy.
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14: Punkt 15 Uhr haben wir es. Ihr hört Energy und jetzt die News mit der Lina.
15: Hallo. Tragischer Stand-Up-Paddle-Unfall am Marchfeldkanal an der Grenze Wien-Niederösterreich. 3 Männer zwischen 25 und 30 wurden schon seit Tagen dort vermisst, nachdem sie bei Gerersdorf Stand-Up-Paddle waren. Nach einer Suchaktion wurden sie heute leider nur mehr tot geborgen. Sie sind wohl beim Versuch, eine Wehranlage zu durchqueren, ertrunken. Es wird dann noch weiter ermittelt. Dann hat es in Venezuela in der Nähe der Hauptstadt Caracas 2 schwere Erdbeben mit der Stärke 7,2 bzw. 7,5 gegeben. Bestätigt wurden rund 160 Todesopfer und rund 1000 Verletzte, aber es werden bis zu 100.000 Tote vermutet. Viele Menschen befinden sich noch unter den eingestürzten Häusern. Die Suchaktionen laufen und es wurde der Notstand ausgerufen. Und für alle GTA-Fans hat das Warten aufs neue Spiel fast ein Ende. Seit heute kann man das lang ersehnte Grand Theft Auto 6 zumindest mal vorbestellen. Wer das macht, kann laut Hersteller das Spiel dann ab 12. November als erstes downloaden. Die Standard Edition kostet in Europa 80 Euro, die Ultimate Edition 100 Euro.
14: Beim Wetter nichts Neues. Es bleibt super, super heiß und super, super sonnig. Morgen haben wir bis zu 38 Grad bei uns in Österreich und am heißesten wird es da in Wien und Umgebung. Bei euch in den Bergen kann es dann aber again immer wieder auch ein bisschen regnen oder gewittern.
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14: Auf den Straßen ist gerade so einiges los. Am längsten dauert es aber auf der A1 Richtung Wien. Da braucht ihr circa 1 Stunde länger zwischen Salzburg-Mitte-Freilassig und Thalgau.
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14: Willkommen im Donnerstagnachmittag auf Energy und mit mir der Wally. Und es ist zwar noch nicht ganz Wochenende, aber die Hits hier in der Playlist, die fühlen sich schon ordentlich danach an. Also, wir gehen rein mit Alex Wong.

Nelly mit Hot in Here, geistiger Banger. Und wir machen weiter mit was ganz, ganz Neuem. Somba. Lieb ich ja wirklich heiß. Und seinen neuesten Hit, yes, den lieben wir noch mehr. Ihr hört Potential hier bei uns auf Energy mit immer den besten neuen Hits.

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2: 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Aber die WM muss ich mir anschauen, ja, weil Österreich auch noch dabei ist.
1: Checke.
2: Und je nachdem, wann es spielt, eben entweder zu Hause mit Freunden in der Arbeit beziehungsweise am liebsten Public Viewing, weil das Feeling einfach so toll ist.
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1: Okay, perfekt. Ja, dann wünsche ich euch ganz viel Spaß beim nächsten Spiel mit eurem McDonald's-Essen.
2: Super, vielen Dank.
1: Sehr gerne. 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

0: Wir haben Tampa City, wir haben Bella Kay, wir haben Ed Sheeran, weil der geht sowieso immer. Also Leute, ihr checkt, es wird wieder richtig, richtig gut. Gleich in 40 Minuten Hits nonstop, nur bei uns auf Energy.
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1: Donnerstagnachmittag, Punkt 16 Uhr haben wir es und wir gehen rein ins Energy News Update mit der Lina.
7: Hallo. Drei Männer im Alter zwischen 25 und 30 Jahren sind heute früh tot aus dem Marchfeldkanal bei Gerersdorf geborgen worden. Sie sind offenbar ertrunken, als sie versucht haben, eine Wehranlage auf Stand-Up-Paddles zu durchqueren. Die Männer waren schon seit einigen Tagen als vermisst gemeldet. Die Polizei, die ermittelt da jetzt noch weiter. Dann stellt sich die Frage, was bringt eigentlich ein Social-Media-Verbot für unter 16-Jährige? Laut Studien aus Australien offenbar nichts. Dort wurde das Verbot ja weltweit als erstes eingeführt, aber die Kinder und Jugendlichen umgehen es dort mit Fake-Accounts oder sie loggen sich bei Älteren ein. Bei den 12- bis 13-Jährigen hat sich im Nutzungsverhalten jedenfalls nichts geändert, heißt es. Und für das Formel-1-Rennen in Spielberg jetzt am Wochenende wurde wegen den erwarteten 36 Grad erstmals in der Saison eine offizielle Hitzewarnung ausgesprochen. Die Teams müssen etwa Kühlsysteme für die Fahrer bereithalten. Am Red Bull Ring werden rund 300.000 Fans erwartet. Für sie gibt es kostenlose Wasserspender und Sonnencreme.
1: Wir haben es alle mitbekommen, es ist sauheiß draußen und genauso geht es auch morgen weiter. Am heißesten wird es bei uns in Wien mit bis zu 38 Grad und Abkühlung gibt es, wenn dann nur am Abend bei euch in den Bergen.
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1: Den aktuell längsten Stau gibt es in Wien auf der A23 Richtung Hirschstetten. Da könnt ihr ca. 30 Minuten mehr einplanen zwischen Hansenkurve und Knotenprater.
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1: Einen schönen Donnerstag euch. Super fein, dass ihr mit dabei seid. Und für die neue Stunde und vor allem für den Countdown in den Feierabend. Yes, Leute, da wird's jetzt wieder ordentlich steil. Wir haben Tampa City. Die machen gleich einmal den Anfang mit ihrem Erfolgshit Self-Aware. Das sind immer die besten neuen Hits. Jetzt bei uns auf Energy.

Wir sind mitten in 40 Minuten Hits nonstop und Leute, ihr checkt nicht. Mein Hype, als ich gerade diesen Banger für euch in die Playlist gepackt habe. Einfach 50 Cent mit In The Club, jetzt für euch auf Energy.

das Comeback des Jahres. J-Lo mit David Guetta und ihrem aktuellsten Hit Save Me Tonight, den gibt's jetzt für euch auf Energy.

0: Also ich habe oft wirklich kein Glück beim Konzerttickets kaufen und ich kann mich nicht genug darüber aufregen, wie insane schwer es heutzutage ist, da überhaupt noch welche zu bekommen. Bei Bruno Mars, da habe ich es tatsächlich geschafft. Da geht's morgen für mich ab nach Berlin. Aber ich heule immer noch um Ariana Grande. Immerhin haben wir sie bei uns auf Energy, gleich mit ihrem neuen Hit, Hate That You Made You Love Me.
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0: Gute Laune macht gute, nein, falsch, gute Musik macht gute Laune. Ich spreche da von mir selbst, Leute, und genau diesen Mut will ich euch jetzt für euren Feierabend gönnen. Dafür habe ich Teddy Swims mit dabei, Taylor Swift, Justin Bieber und viele, viele Megastars mehr. Gleich in 40 Minuten Hits nonstop auf Energy.
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7: Happy Feierabend. Ihr hört Energy mit mir, der Walli. Und jetzt die News mit der Lina.
8: Hallo. Bei der aktuellen Hitzewelle in Europa werden gerade mehrere Rekorde geknackt. Paris hatte gestern zum Beispiel einen neuen Juni-Höchstwert mit 40,9 Grad. Am Dienstag hat sie in einem kleinen Ort in Frankreich mit 44,3 Grad den heißesten Tag im Land seit Aufzeichnungsbeginn gegeben. Auch in Südengland war es noch nie so heiß wie jetzt und bei uns, da könnten kommendes Wochenende dann auch ein paar Rekorde purzeln. Dann werden in Venezuela nach zwei schweren Erdbeben in der Nähe der Hauptstadt Caracas jetzt bis zu 100.000 Tote unter eingestürzten Häusern vermutet. Bestätigt wurde bis jetzt, dass rund 160 Menschen gestorben und 1.000 verletzt sind. Es gilt der Notstand. Suchaktionen laufen. Die USA und die EU haben ihre Hilfe angeboten.
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8: Wer schafft's bei der Fußball-WM noch ins 16. Finale? Heute entscheidet sich's für die nächsten Länder. Es treffen Curaçao Elfenbeinküste und Ecuador Deutschland aufeinander. Beide Partien um 22 Uhr. Niederlande Tunesien ist dann um 1 Uhr in der Früh. Genauso Japan Schweden. USA Türkei ist dann um 4 Uhr in der Früh.
7: Chillig.
8: Früh aufstehen.
7: Yes, Leute, es ist heiß draußen und morgen wird es tatsächlich noch heißer. 38 Grad sind es morgen in Wien, 33 in Klagenfurt und 36 in Innsbruck. Am Abend kann es dann bei euch in den Bergen auch ein bisschen regnen oder gewittern. Ansonsten scheint auch den ganzen Tag die Sonne.
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7: Auf den Straßen geht's ab heute. Am längsten dauert's aber immer noch auf der A1 Richtung Wien. Da braucht ihr mittlerweile 1,5 Stunden länger zwischen Salzburg-Mitte-Freilassing und Thalgau.
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7: Willkommen im Feierabend am Donnerstag. Manche von euch haben es sicherlich auch schon ins Wochenende geschafft. Und das feiern wir jetzt natürlich mit 40 Minuten Hits nonstop. Dann gehen wir rein mit Justin Bieber, Pitbull. Zuerst aber noch Energy Star Teddy Swims. Ihr hört Mr. Know It All jetzt bei uns auf Energy.

Taylor Swift hat es halt einfach drauf. Alles, was die Gute rausbringt, wird ein Banger, wird einfach viral. Und von ihrem aktuellen Album fetzt dieser hier besonders. The Fate of Ophelia, jetzt bei uns auf Energy.

Wir haben es Donnerstagnachmittag. Die Woche war schon wieder extrem lang und es muss dazwischen auch wirklich genug gechillt werden. Deshalb jetzt die ultimativen Chill-Vibes von Malcolm Todd. Ihr hört Earrings hier bei uns auf Energy mit immer den besten neuen Hits.

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3: So schnell kann es gehen und wir haben schon wieder 18 Uhr. Willkommen im Donnerstagabend und willkommen hier auf Energy. Ich freue mich, dass ihr mit dabei seid und wir uns jetzt zusammen 40 Minuten Hits nonstop geben. Mit dabei Bruno Mars, Taylor Swift, Jason Derulo und noch so einige Banger-Artists mehr. Gleich bei uns auf Energy.

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14: Einen schönen Abend euch. 18 Uhr haben wir's und ihr hört jetzt das Energy News Update mit Alina.
15: Schönen Abend. 3 Männer im Alter zwischen 25 und 30 Jahren sind heute früh tot aus dem Marchfeldkanal bei Gerersdorf geborgen worden. Sie sind offenbar ertrunken, als sie versucht hatten, eine Wehranlage auf Stand-Up-Paddles zu durchqueren. Die Männer waren schon seit einigen Tagen als vermisst gemeldet. Die Polizei, die ermittelt da jetzt noch weiter. Dann hat Australien ja letztes Jahr als erstes Land weltweit ein Social-Media-Verbot für alle unter 16 eingeführt. Erste Studien zeigen jetzt aber, dass das Ganze dort null Wirkung hat. Die Kinder und Jugendlichen umgehen offenbar die Beschränkungen unter anderem mit Fake-Accounts. Bei den 12- bis 13-Jährigen gibt es jedenfalls kaum Änderungen im Nutzungsverhalten. Und morgen rollt bei uns die erste Sommerreisewelle an. Es ist nämlich Ferienbeginn in mehreren deutschen Bundesländern, aber auch in Tschechien, Polen und Ungarn. Da könnte es mühsam auf der A9, der A10 und der A13 werden. Dann ist on top aber auch noch Formel 1 Wochenende bei uns in Spielberg. Da müsst ihr im Umkreis auch mit Staus rechnen.
14: Beim Wetter nichts Neues. Es bleibt weiterhin heiß. Morgen haben wir sogar bis zu 38 Grad und am heißesten wird es bei uns in Wien. Dazu scheint dann auch wieder viel die Sonne und nur bei euch in den Bergen kann es am Abend auch mal regnen oder gewittern.
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14: Auf den Straßen geht es immer noch ab, am längsten dauert es aber auf der A1 Richtung Wien. Circa 1,5 Stunden braucht ihr immer noch länger zwischen Salzburg, Mitte, Freilassing und Thalgau.
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14: Ich muss jetzt noch einmal kurz angeben. Ich fliege übers Wochenende nach Berlin und gebe mir da einfach Bruno Mars im Olympiastadion. Ihr checkt nicht, wie hyped ich bin. Ich glaube, das wird echt geistig. Und zum Einstimmen gibt's jetzt I Just Might hier bei uns auf Energy.

Seit 6 Jahren macht Dominik Feig schon Musik, aber der hier, der ist und bleibt mein liebster Hit von ihm. Ihr hört Baby Doll jetzt bei uns auf Energy.

0: Donnerstagabend. Feierabend schmeckt. Vielleicht jetzt nach der Arbeit noch ein Eis essen oder auch einfach nur das Fenster runterlassen beim Fahren für ein leichtes Lüftchen zum Abkühlen. Ja, das Leben ist schon noch herrlich im Sommer. Genauso wie unsere Hits hier. Es geht extrem stark weiter mit Olivia Rodrigo und auch meinem Lieblingsbanger von Doja Cat. Gleich bei uns auf Energy.
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0: Hallo, du, wir sind Freitagabend echt zu sechst. Urgut, oder? Die Steffi hat aber schon gesagt, nicht einfach nur essen gehen, das wäre zu fad. Irgendwie auch Action. Und bitte nicht vergessen, die Sandy ist ja noch Single, ein bisschen Party wäre also auch gut. Hast du da schon eine Idee?
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3: J-Lo, BTS, Ed Sheeran und ganz viele Megastars mehr warten jetzt auf euch. Ihr wisst Bescheid, Leute. Gleich nach 19 Uhr starten wir in 40 Minuten Hits nonstop. Nur hier auf Energy.
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3: Punkt 19 Uhr, ihr hört Energy mit mir, der Walli, und wir schauen uns das Wetter für morgen an. Es wird tatsächlich noch heißer. 38 Grad sind es morgen bei uns in Wien, 36 in Innsbruck und 33 in Klagenfurt. Dazu scheint auch den ganzen Tag die Sonne, nur am Abend kann es dann auch ein bisschen regnen oder gewittern.
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3: Auf den Straßen geht's ab. Am längsten dauert es aber noch auf der A23 Richtung Inzersdorf. Da ist ein Unfall passiert und ihr braucht ca. 45 Minuten länger zwischen Stadtlauertunnel und Knotenprater.
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3: Donnerstagabend, ihr hört Energy. Ich freue mich, dass ihr mit dabei seid. Und noch mehr freue ich mich jetzt auf die Feierabend-Playlist. Los geht's jetzt mit der Legende J-Lo zusammen mit der anderen Legende David Guetta. Das ist Save Me Tonight hier bei uns auf Energy mit immer den besten neuen Hits.

Es ist genau, was die Welt jetzt gerade gebraucht hat. Harry Styles mit neuer Musik. Und wir geben uns jetzt meinen aktuell liebsten Hit von ihm. Das ist American Girls hier auf Energy.

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3: Meine Lieben, ich hau mich jetzt in den Feierabend, bin verrückt genug, jetzt noch trainieren zu gehen bei dieser Hitze. Für euch geht's aber natürlich weiter mit immer den besten neuen Hits und jetzt gleich mit Bella Kay. Und wir hören uns dann morgen wie gewohnt um 15 Uhr wieder. Bis dahin, habt's es fein und Bussi Baba.
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